0: so groß wie Paris ausgedehnt. In Spanien lodern Brände im Großraum Madrid. Die Weltgesundheitsorganisation warnt vor dem West-Nil-Fieber in Südeuropa. In Griechenland und Italien hat die Zahl der Erkrankungen in den vergangenen Wochen zugenommen. Die Saison fange gerade erst an, so die WHO. Das Virus wird durch Mücken übertragen. Die meisten Infizierten bemerken nichts. Wer nach einem Mückenstich hohes Fieber bekommt, sollte sofort einen Arzt aufsuchen.
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0: Im Norden wird es am Samstag deutlich wärmer, bis zu 27 Grad und nur 15% Regenwahrscheinlichkeit. Ein freundlicher Tag. Im Süden sommerlich warm bei bis zu 30 Grad und kaum Regenrisiko. Der schönste Tag des Wochenendes. Im Osten ähnlich freundlich bei rund 29 Grad und nur 5% Regenwahrscheinlichkeit. Im Westen warm und überwiegend sonnig bei bis zu 28 Grad. Auch hier ein gelungener Samstag.
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1: Mit Julia Fritz. Jürgen Klopp ist offiziell neuer Bundestrainer der deutschen Fußballnationalmannschaft. Klopp soll den viermaligen Weltmeister nach dem frühen WM-Aus wieder an die Weltspitze führen. Er wolle mit Spielern zusammenarbeiten, die einen Fußball spielen wollen, der allen gefällt. Und nach dem Spiel sollen die Leute nach Hause gehen und denken: Wow, das war wirklich cool. Zu seinem Trainerteam gehört auch Sven Bender, den Klopp noch aus gemeinsamen BVB-Zeiten kennt. Bundeskanzler Merz hat sein Kabinett umgebaut. Die bisherige Gesundheitsministerin Waken wird Kanzleramtschefin. Als Nachfolgerin des künftigen Unionsfraktionschefs Frei, neuer Gesundheitsminister wird CDU-Generalsekretär Carsten Linnemann. Er sagte, er gehe mit Demut und Vorfreude an die Aufgabe. Gesundheit und Familie seien Themen, die alle Menschen betreffen. Berichten zufolge soll es weitere Veränderungen geben. Durchgesickert ist, dass Verkehrsminister Schnieder gehen soll. Zehntausende Menschen müssen in Spanien und Frankreich vor gewaltigen Waldbränden fliehen. An der französischen Atlantikküste wurden inzwischen rund 63.000 Menschen evakuiert. Das Feuer hat sich auf eine Fläche fast so groß wie Paris ausgedehnt. In Spanien lodern Brände im Großraum Madrid. Die Weltgesundheitsorganisation warnt vor dem West-Nil-Fieber in Südeuropa. In Griechenland und Italien hat die Zahl der Erkrankungen in den vergangenen Wochen zugenommen. Die Saison fange gerade erst an, so die WHO. Das Virus wird durch Mücken übertragen. Die meisten Infizierten bemerken nichts. Wer nach einem Mückenstich hohes Fieber bekommt, sollte sofort einen Arzt aufsuchen.
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1: Im Norden wird es am Samstag deutlich wärmer, bis zu 27 Grad und nur 15% Regenwahrscheinlichkeit. Ein freundlicher Tag. Im Süden sommerlich warm bei bis zu 30 Grad und kaum Regenrisiko. Der schönste Tag des Wochenendes. Im Osten ähnlich freundlich bei rund 29 Grad und nur 5% Regenwahrscheinlichkeit. Im Westen warm und überwiegend sonnig bei bis zu 28 Grad. Auch hier ein gelungener Samstag.
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1: Mit Julia Fritz. Jürgen Klopp ist offiziell neuer Bundestrainer der deutschen Fußballnationalmannschaft. Klopp soll den viermaligen Weltmeister nach dem frühen WM-Aus wieder an die Weltspitze führen. Er wolle mit Spielern zusammenarbeiten, die einen Fußball spielen wollen, der allen gefällt. Und nach dem Spiel sollen die Leute nach Hause gehen und denken, wow, das war wirklich cool. Zu seinem Trainerteam gehört auch Sven Bender, den Klopp noch aus gemeinsamen BVB-Zeiten kennt. Bundeskanzler Merz hat sein Kabinett umgebaut. Die bisherige Gesundheitsministerin Waken wird Kanzleramtschefin. Als Nachfolgerin des künftigen Unionsfraktionschefs Frei, neuer Gesundheitsminister wird CDU-Generalsekretär Carsten Linnemann. Er sagte, er gehe mit Demut und Vorfreude an die Aufgabe. Gesundheit und Familie seien Themen, die alle Menschen betreffen. Berichten zufolge soll es weitere Veränderungen geben. Durchgesickert ist, dass Verkehrsminister Schnieder gehen soll. Zehntausende Menschen müssen in Spanien und Frankreich vor gewaltigen Waldbränden fliehen. An der französischen Atlantikküste wurden inzwischen rund 63.000 Menschen evakuiert. Das Feuer hat sich auf eine Fläche fast so groß wie Paris ausgedehnt. In Spanien lodern Brände im Großraum Madrid. Die Weltgesundheitsorganisation warnt vor dem West-Nil-Fieber in Südeuropa. In Griechenland und Italien hat die Zahl der Erkrankungen in den vergangenen Wochen zugenommen. Die Saison fange gerade erst an, so die WHO. Das Virus wird durch Mücken übertragen. Die meisten Infizierten bemerken nichts. Wer nach einem Mückenstich hohes Fieber bekommt, sollte sofort einen Arzt aufsuchen.
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1: Im Norden wird es am Samstag deutlich wärmer, bis zu 27 Grad und nur 15% Regenwahrscheinlichkeit. Ein freundlicher Tag. Im Süden sommerlich warm bei bis zu 30 Grad und kaum Regenrisiko. Der schönste Tag des Wochenendes. Im Osten ähnlich freundlich bei rund 29 Grad und nur 5% Regenwahrscheinlichkeit. Im Westen warm und überwiegend sonnig bei bis zu 28 Grad. Auch hier ein gelungener Samstag.
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1: Mit Julia Fritz. Jürgen Klopp ist offiziell neuer Bundestrainer der deutschen Fußballnationalmannschaft. Klopp soll den viermaligen Weltmeister nach dem frühen WM-Aus wieder an die Weltspitze führen. Er wolle mit Spielern zusammenarbeiten, die einen Fußball spielen wollen, der allen gefällt. Und nach dem Spiel sollen die Leute nach Hause gehen und denken, wow, das war wirklich cool. Zu seinem Trainerteam gehört auch Sven Bender, den Klopp noch aus gemeinsamen BVB-Zeiten kennt. Bundeskanzler Merz hat sein Kabinett umgebaut. Die bisherige Gesundheitsministerin Waken wird Kanzleramtschefin. Als Nachfolgerin des künftigen Unionsfraktionschefs Frei, neuer Gesundheitsminister wird CDU-Generalsekretär Carsten Linnemann. Er sagte, er gehe mit Demut und Vorfreude an die Aufgabe. Gesundheit und Familie seien Themen, die alle Menschen betreffen. Berichten zufolge soll es weitere Veränderungen geben. Durchgesickert ist, dass Verkehrsminister Schnieder gehen soll. Zehntausende Menschen müssen in Spanien und Frankreich vor gewaltigen Waldbränden fliehen. An der französischen Atlantikküste wurden inzwischen rund 63.000 Menschen evakuiert. Das Feuer hat sich auf eine Fläche fast so groß wie Paris ausgedehnt. In Spanien lodern Brände im Großraum Madrid. Die Weltgesundheitsorganisation warnt vor dem West-Nil-Fieber in Südeuropa. In Griechenland und Italien hat die Zahl der Erkrankungen in den vergangenen Wochen zugenommen. Die Saison fange gerade erst an, so die WHO. Das Virus wird durch Mücken übertragen. Die meisten Infizierten bemerken nichts. Wer nach einem Mückenstich hohes Fieber bekommt, sollte sofort einen Arzt aufsuchen.
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1: Im Norden wird es am Samstag deutlich wärmer, bis zu 27 Grad und nur 15% Regenwahrscheinlichkeit. Ein freundlicher Tag. Im Süden sommerlich warm bei bis zu 30 Grad und kaum Regenrisiko. Der schönste Tag des Wochenendes. Im Osten ähnlich freundlich bei rund 29 Grad und nur 5% Regenwahrscheinlichkeit. Im Westen warm und überwiegend sonnig bei bis zu 28 Grad. Auch hier ein gelungener Samstag.
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1: Mit Julia Fritz. Die Personalveränderungen in der Bundesregierung stoßen bei der Opposition auf scharfe Kritik. Die Grünen-Fraktionsvorsitzenden Hasselmann und Dröge sprachen davon, Merz ziehe nach einem verpatzten Jahr die Reißleine. Die AfD warf der Regierung vor, sich auf offener Bühne selbst zu demontieren. Die Linke forderte keine Umbesetzungen, sondern eine grundlegend andere Politik. Die gewaltigen Waldbrände in Frankreich und Spanien geraten immer mehr außer Kontrolle. In Frankreich mussten bereits rund 110.000 Menschen ihre Häuser verlassen. In Spanien sind weitere 60.000 Menschen betroffen. Im Süden Frankreichs wütet eine ganze Serie von Bränden. Westlich von Madrid haben sich zwei Feuer zu einem Großbrand vereint. Hitze, starker Wind und trockene Vegetation fachen die Flammen weiter an. Der Hollywood-Konzern Paramount setzt den umstrittenen Kauf von Warner Brothers vorerst aus. 12 US-Bundesstaaten und die Drehbuchautoren-Gewerkschaft hatten Wettbewerbsklagen eingereicht. Zusätzliche Brisanz bekommt der Fall, weil Kritiker befürchten, dass der zu Warner gehörende Nachrichtensender CNN unter Paramount die redaktionelle Unabhängigkeit verlieren könnte. Bei der Tour de France hat Titelverteidiger Tadej Pogacar die spektakuläre 19. Etappe mit der Bergankunft in Alpe d'Huez gewonnen. Der Slowene baute damit seine Gesamtführung weiter aus und steht vor seinem 5. Gesamtsieg. Morgen endet die Tour de France traditionell in Paris.
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1: Der Samstag wird bundesweit warm und überwiegend sonnig. Ein schöner Sommertag. Im Norden bis zu 27 Grad und nur 10% Regenwahrscheinlichkeit. Deutlich freundlicher als noch heute. Im Süden am wärmsten. Bis zu 31 Grad und kaum Regenrisiko. Strahlender Sonnenschein. Im Osten ebenfalls sommerlich bei rund 30 Grad und nur 5% Regenwahrscheinlichkeit. Im Westen warm und trocken bei bis zu 29 Grad. Ein gelungener Samstag.
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1: Mit Julia Fritz. Die Personalveränderungen in der Bundesregierung stoßen bei der Opposition auf scharfe Kritik. Die Grünen-Fraktionsvorsitzenden Hasselmann und Dröge sprachen davon, Merz ziehe nach einem verpatzten Jahr die Reißleine. Die AfD warf der Regierung vor, sich auf offener Bühne selbst zu demontieren. Die Linke forderte keine Umbesetzungen, sondern eine grundlegend andere Politik. Die gewaltigen Waldbrände in Frankreich und Spanien geraten immer mehr außer Kontrolle. In Frankreich mussten bereits rund 110.000 Menschen ihre Häuser verlassen. In Spanien sind weitere 60.000 von Madrid haben sich zwei Feuer zu einem Großbrand vereint. Hitze, starker Wind und trockene Vegetation fachen die Flammen weiter an. Der Hollywood-Konzern Paramount setzt den umstrittenen Kauf von Warner Brothers vorerst aus. 12 US-Bundesstaaten und die Drehbuchautoren-Gewerkschaft hatten Wettbewerbsklagen eingereicht. Zusätzliche Brisanz bekommt der Fall, weil Kritiker befürchten, dass der zu Warner gehörende Nachrichtensender CNN unter Paramount die redaktionelle Unabhängigkeit verlieren könnte. Bei der Tour de France hat Titelverteidiger Tadej Pogacar die spektakuläre 19. Etappe mit der Bergankunft in Alpe d'Huez gewonnen. Der Slowene baute damit seine Gesamtführung weiter aus und steht vor seinem 5. Gesamtsieg. Morgen endet die Tour de France traditionell in Paris.
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1: Der Samstag wird bundesweit warm und überwiegend sonnig. Ein schöner Sommertag. Im Norden bis zu 27 Grad und nur 10% Regenwahrscheinlichkeit. Deutlich freundlicher als noch heute. Im Süden am wärmsten. Bis zu 31 Grad und kaum Regenrisiko.

0: Mexiko strahlender Sonnenschein. Im Osten ebenfalls sommerlich bei rund 30 Grad und nur 5% Regenwahrscheinlichkeit. Im Westen warm und trocken bei bis zu 29 Grad. Ein gelungener Samstag.
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1: Mit Julia Fritz. Die Personalveränderungen in der Bundesregierung stoßen bei der Opposition auf scharfe Kritik. Die grünen Fraktionsvorsitzenden Hasselmann und Dröge sprachen davon, Merz ziehe nach einem verpatzten Jahr die Reißleine. Die AfD warf der Regierung vor, sich auf offener Bühne selbst zu demontieren. Die Linke forderte keine Umbesetzungen, sondern eine grundlegend andere Politik. Die gewaltigen Waldbrände in Frankreich und Spanien geraten immer mehr außer Kontrolle. In Frankreich mussten bereits rund 110.000 Menschen ihre Häuser verlassen. In Spanien sind weitere 60.000 Menschen betroffen. Im Süden Frankreichs wütet eine ganze Serie von Bränden. Westlich von Madrid haben sich zwei Feuer zu einem Großbrand vereint. Hitze, starker Wind und trockene Vegetation fachen die Flammen weiter an. Der Hollywood-Konzern Paramount setzt den umstrittenen Kauf von Warner Brothers vorerst aus. 12 US-Bundesstaaten und die Drehbuchautoren-Gewerkschaft hatten Wettbewerbsklagen eingereicht. Zusätzliche Brisanz bekommt der Fall, weil Kritiker befürchten, dass der zu Warner gehörende Nachrichtensender CNN unter Paramount die redaktionelle Unabhängigkeit verlieren könnte. Bei der Tour de France hat Titelverteidiger Tadej Pogacar die spektakuläre 19. Etappe mit der Bergankunft in Alpe d'Huez gewonnen. Der Slowene baute damit seine Gesamtführung weiter aus und steht vor seinem 5. Gesamtsieg. Morgen endet die Tour de France traditionell in Paris.
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1: Der Samstag wird bundesweit warm und überwiegend sonnig. Ein schöner Sommertag. Im Norden bis zu 27 Grad und nur 10% Regenwahrscheinlichkeit. Deutlich freundlicher als noch heute. Im Süden am wärmsten. Bis zu 31 Grad und kaum Regenrisiko, strahlender Sonnenschein. Im Osten ebenfalls sommerlich bei rund 30 Grad und nur 5% Regenwahrscheinlichkeit. Im Westen warm und trocken bei bis zu 29 Grad. Ein gelungener Samstag.
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1: Mit Julia Fritz. Die gewaltigen Waldbrände in Frankreich und Spanien geraten zunehmend außer Kontrolle. In Frankreich mussten bereits rund 200.000 Menschen ihre Häuser und Unterkünfte verlassen, darunter auch viele Touristen. In Spanien sind weitere 60.000 Menschen betroffen. Im Süden Frankreichs wütet eine Serie von Bränden, der größte westlich von Bordeaux. Westlich von Madrid haben sich zwei Feuer zu einem Großbrand vereinigt. Trotz der Sperrung der Straße von Hormuz ist die Ölversorgung Europas gesichert. Das versichert Ökonomin Franziska Holz vom Institut für Wirtschaftsforschung. Allerdings schießt der Rohölpreis weiter in die Höhe. Zuletzt lag er bei rund 100 Dollar pro Barrel. Vor Ausbruch des Iran-Kriegs Ende Februar waren es noch rund 66 Dollar. Weitere staatliche Entlastungen wird es laut Wirtschaftsministerin Reiche vorerst nicht geben. In Berlin wird heute der Christopher Street Day gefeiert. Nach der Parade für Vielfalt und Menschenrechte wollen die Veranstalter am Brandenburger Tor das bislang größte Programm der Vereinsgeschichte präsentieren. Mehrere hunderttausend Menschen werden erwartet. Damit gehört der Berliner CSD zu den größten in Europa. Der CSD erinnert an den Aufstand der homosexuellen Community gegen Polizeigewalt 1969 in New York. Das Institut der deutschen Wirtschaft warnt in einer neuen Studie davor, sich Gasheizungen einbauen zu lassen. Die jährlichen Heizkosten würden sich bei diesem Heizungstyp bis 2040 fast verdoppeln. Stattdessen wird der Einbau von Wärmepumpen empfohlen. Anlass ist das neue Heizungsgesetz der Bundesregierung, das Hausbesitzern die freie Wahl der Heizungsart lässt.
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1: Der Samstag wird bundesweit warm und überwiegend sonnig. Ein schöner Sommertag. Im Norden bis zu 27 Grad und nur 10% Regenwahrscheinlichkeit. Deutlich freundlicher als noch heute. Im Süden am wärmsten. Bis zu 31 Grad und kaum Regenrisiko, strahlender Sonnenschein. Im Osten ebenfalls sommerlich bei rund 30 Grad und nur 5% Regenwahrscheinlichkeit. Im Westen warm und trocken bei bis zu 29 Grad. Ein gelungener Samstag.
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1: Mit Julia Fritz. Die gewaltigen Waldbrände in Frankreich und Spanien geraten zunehmend außer Kontrolle. In Frankreich mussten bereits rund 200.000 Menschen ihre Häuser und Unterkünfte verlassen, darunter auch viele Touristen. In Spanien sind weitere 60.000 Menschen betroffen. Im Süden Frankreichs wütet eine Serie von Bränden, der größte westlich von Bordeaux. Westlich von Madrid haben sich zwei Feuer zu einem Großbrand vereinigt. Trotz der Sperrung der Straße von Hormus ist die Ölversorgung Europas gesichert. Das versichert Ökonomin Franziska Holz vom Institut für Wirtschaftsforschung. Allerdings schießt der Rohölpreis weiter in die Höhe. Zuletzt lag er bei rund 100 Dollar pro Barrel. Vor Ausbruch des Iran-Kriegs Ende Februar waren es noch rund 66 Dollar. Weitere staatliche Entlastungen wird es laut Wirtschaftsministerin Reiche vorerst nicht geben. In Berlin wird heute der Christopher Street Day gefeiert. Nach der Parade für Vielfalt und Menschenrechte wollen die Veranstalter am Brandenburger Tor das bislang größte Programm der Vereinsgeschichte präsentieren. Mehrere hunderttausend Menschen werden erwartet. Damit gehört der Berliner CSD zu den größten in Europa. Der CSD erinnert an den Aufstand der homosexuellen Community gegen Polizeigewalt 1969 in New York. Das Institut der deutschen Wirtschaft warnt in einer neuen Studie davor, sich Gasheizungen einbauen zu lassen. Die jährlichen Heizkosten würden sich bei diesem Heizungstyp bis 2040 fast verdoppeln. Stattdessen wird der Einbau von Wärmepumpen empfohlen. Anlass ist das neue Heizungsgesetz der Bundesregierung, das Hausbesitzern die freie Wahl der Heizungsart lässt.
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1: Der Samstag wird bundesweit warm und überwiegend sonnig. Ein schöner Sommertag. Im Norden bis zu 27 Grad und nur 10% Regenwahrscheinlichkeit. Deutlich freundlicher als noch heute. Im Süden am wärmsten. Bis zu 31 Grad und kaum Regenrisiko, strahlender Sonnenschein. Im Osten ebenfalls sommerlich bei rund 30 Grad und nur 5% Regenwahrscheinlichkeit. Im Westen warm und trocken bei bis zu 29 Grad. Ein gelungener Samstag.
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1: Mit Julia Fritz. Die gewaltigen Waldbrände in Frankreich und Spanien geraten zunehmend außer Kontrolle. In Frankreich mussten bereits rund 200.000 Menschen ihre Häuser und Unterkünfte verlassen, darunter auch viele Touristen. In Spanien sind weitere 60.000 Menschen betroffen. Im Süden Frankreichs wütet eine Serie von Bränden, der größte westlich von Bordeaux. Westlich von Madrid haben sich zwei Feuer zu einem Großbrand vereinigt. Trotz der Sperrung der Straße von Hormuz ist die Ölversorgung Europas gesichert. Das versichert Ökonomin Franziska Holz vom Institut für Wirtschaftsforschung. Allerdings schießt der Rohölpreis weiter in die Höhe. Zuletzt lag er bei rund 100 Dollar pro Barrel. Vor Ausbruch des Iran-Kriegs Ende Februar waren es noch rund 66 Dollar. Weitere staatliche Entlastungen wird es laut Wirtschaftsministerin Reiche vorerst nicht geben. In Berlin wird heute der Christopher Street Day gefeiert. Nach der Parade für Vielfalt und Menschenrechte wollen die Veranstalter am Brandenburger Tor das bislang größte Programm der Vereinsgeschichte präsentieren. Mehrere hunderttausend Menschen werden erwartet. Damit gehört der Berliner CSD zu den größten in Europa. Der CSD erinnert an den Aufstand der homosexuellen Community gegen Polizeigewalt 1969 in New York. Das Institut der deutschen Wirtschaft warnt in einer neuen Studie davor, sich Gasheizungen einbauen zu lassen. Die jährlichen Heizkosten würden sich bei diesem Heizungstyp bis 2040 fast verdoppeln. Stattdessen wird der Einbau von Wärmepumpen empfohlen. Anlass ist das neue Heizungsgesetz der Bundesregierung, das Hausbesitzern die freie Wahl der Heizungsart lässt.
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1: Der Samstag wird bundesweit warm und überwiegend sonnig. Ein schöner Sommertag. Im Norden bis zu 27 Grad und nur 10% Regenwahrscheinlichkeit. Deutlich freundlicher als noch heute. Im Süden am wärmsten. Bis zu 31 Grad und kaum Regenrisiko, strahlender Sonnenschein. Im Osten ebenfalls sommerlich bei rund 30 Grad und nur 5% Regenwahrscheinlichkeit. Im Westen warm und trocken bei bis zu 29 Grad. Ein gelungener Samstag.
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1: Mit Julia Fritz. Das größte Raketensystem der Raumfahrtgeschichte hat gestern Abend seinen 13. Testflug erfolgreich abgeschlossen. Von Texas aus flog die unbemannte Rakete ins All, bevor beide wiederverwendbaren Stufen planmäßig ins Meer stürzten. Entwickler SpaceX, die Firma von Elon Musk, will mit Starship künftig Astronauten zum Mond bringen und träumt langfristig vom Mars. Im Asowschen und Schwarzen Meer eskaliert der Seekrieg zwischen Russland und der Ukraine. Die Ukraine greift seit Anfang Juli Schiffe an, die russisch kontrollierte Häfen anlaufen. Zunächst vor allem Öltanker der sogenannten Schattenflotte. Russland reagierte mit verstärkten Angriffen auf ukrainische Hafenanlagen im Großraum Odessa. Eine Blockade des Schiffsverkehrs im Schwarzen Meer könnte die Getreidepreise weltweit in die Höhe treiben. Die Waldbrände in Frankreich und Spanien wüten weiter. An der französischen Atlantikküste mussten inzwischen über 140.000 Menschen ihre Wohnungen verlassen. Erste Vororte von Bordeaux sind evakuiert worden. Bei Madrid ist der Großbrand laut Katastrophenschützern derzeit nicht zu löschen. Mehr als 60.000 Menschen sollen die Region verlassen oder zu Hause bleiben. Spaniens Ministerpräsident Sanchez nimmt heute an einer Krisensitzung teil. Die Bayreuther Festspiele feiern ihr 150-jähriges Gründungsjubiläum. Vor 150 Jahren veranstaltete Richard Wagner erstmals sein weltbekanntes Opernfestival. Zum Auftakt erklingt heute Abend um 18 Uhr keine Oper, sondern Beethovens 9. Symphonie. Davor ist eine Gedenkveranstaltung für während des Nationalsozialismus verfolgte jüdische Musiker geplant. Jutro weitet den Rückruf einer Bio-Bärenmischung aus, die bei Lidl verkauft wurde. Der Verdacht, das Tiefkühlprodukt der Marke Freschona könnte mit Noroviren verunreinigt sein, die Brechdurchfall und Flüssigkeitsverlust verursachen können. Wer die Bären noch im Gefrierschrank hat, kann sie in jeder Lidl-Filiale ohne Kassenzettel zurückgeben.
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1: Der Samstag wird bundesweit warm und überwiegend sonnig. Ein schöner Sommertag. Im Norden bis zu 27 Grad und nur 10% Regenwahrscheinlichkeit. Deutlich freundlicher als noch heute. Im Süden am wärmsten. Bis zu 31 Grad und kaum Regenrisiko. Strahlender Sonnenschein. Im Osten ebenfalls sommerlich bei rund 30 Grad und nur 5% Regenwahrscheinlichkeit. Im Westen warm und trocken bei bis zu 29 Grad. Ein gelungener Samstag.
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1: Mit Julia Fritz. Das größte Raketensystem der Raumfahrtgeschichte hat gestern Abend seinen 13. Testflug erfolgreich abgeschlossen. Von Texas aus flog die unbemannte Rakete ins All, bevor beide wiederverwendbaren Stufen planmäßig ins Meer stürzten. Entwickler SpaceX, die Firma von Elon Musk, will mit Starship künftig Astronauten zum Mond bringen und träumt langfristig vom Mars. Im Asowschen und Schwarzen Meer eskaliert der Seekrieg zwischen Russland und der Ukraine. Die Ukraine greift seit Anfang Juli Schiffe an, die russisch kontrollierte Häfen anlaufen. Zunächst vor allem Öltanker der sogenannten Schattenflotte. Russland reagierte mit verstärkten Angriffen auf ukrainische Hafenanlagen im Großraum Odessa. Eine Blockade des Schiffsverkehrs im Schwarzen Meer könnte die Getreidepreise weltweit in die Höhe treiben. Die Waldbrände in Frankreich und Spanien wüten weiter. An der französischen Atlantik

0: Der Atlantikküste mussten inzwischen über 140.000 Menschen ihre Wohnungen verlassen. Erste Vororte von Bordeaux sind evakuiert worden. Bei Madrid ist der Großbrand laut Katastrophenschützern derzeit nicht zu löschen. Mehr als 60.000 Menschen sollen die Region verlassen oder zu Hause bleiben. Spaniens Ministerpräsident Sanchez nimmt heute an einer Krisensitzung teil. Die Bayreuther Festspiele feiern ihr 150-jähriges Gründungsjubiläum. Vor 150 Jahren veranstaltete Richard Wagner erstmals sein weltbekanntes Opernfestival. Zum Auftakt erklingt heute Abend um 18 Uhr keine Oper, sondern Beethovens 9. Symphonie. Davor ist eine Gedenkveranstaltung für während des Nationalsozialismus verfolgte jüdische Musiker geplant. Jutro weitet den Rückruf einer Bio-Bärenmischung aus, die bei Lidl verkauft wurde. Der Verdacht? Das Tiefkühlprodukt der Marke Freschona könnte mit Noroviren verunreinigt sein, die Brechdurchfall und Flüssigkeitsverlust verursachen können. Wer die Beeren noch im Gefrierschrank hat, kann sie in jeder Lidl-Filiale ohne Kassenzettel zurückgeben.
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0: Der Samstag wird bundesweit warm und überwiegend sonnig. Ein schöner Sommertag. Im Norden bis zu 27 Grad und nur 10% Regenwahrscheinlichkeit. Deutlich freundlicher als noch heute. Im Süden am wärmsten. Bis zu 31 Grad und kaum Regenrisiko. Strahlender Sonnenschein. Im Osten ebenfalls sommerlich bei rund 30 Grad und nur 5% Regenwahrscheinlichkeit. Im Westen warm und trocken bei bis zu 29 Grad. Ein gelungener Samstag.
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1: Mit Julia Fritz. Das größte Raketensystem der Raumfahrtgeschichte hat gestern Abend seinen 13. Testflug erfolgreich abgeschlossen. Von Texas aus flog die unbemannte Rakete ins All, bevor beide wiederverwendbaren Stufen planmäßig ins Meer stürzten. Entwickler SpaceX, die Firma von Elon Musk, will mit Starship künftig Astronauten zum Mond bringen und träumt langfristig vom Mars. Im Asowschen und Schwarzen Meer eskaliert der Seekrieg zwischen Russland und der Ukraine. Die Ukraine greift seit Anfang Juli Schiffe an, die russisch kontrollierte Häfen anlaufen. Zunächst vor allem Öltanker der sogenannten Schattenflotte. Russland reagierte mit verstärkten Angriffen auf ukrainische Hafenanlagen im Großraum Odessa. Eine Blockade des Schiffsverkehrs im Schwarzen Meer könnte die Getreidepreise weltweit in die Höhe treiben. Die Waldbrände in Frankreich und Spanien wüten weiter. An der französischen Atlantikküste mussten inzwischen über 140.000 Menschen ihre Wohnungen verlassen. Erste Vororte von Bordeaux sind evakuiert worden. Bei Madrid ist der Großbrand laut Katastrophenschützern derzeit nicht zu löschen. Mehr als 60.000 Menschen sollen die Region verlassen oder zu Hause bleiben. Spaniens Ministerpräsident Sanchez nimmt heute an einer Krisensitzung teil. Die Bayreuther Festspiele feiern ihr 150-jähriges Gründungsjubiläum. Vor 150 Jahren veranstaltete Richard Wagner erstmals sein weltbekanntes Opernfestival. Zum Auftakt erklingt heute Abend um 18 Uhr keine Oper, sondern Beethovens 9. Symphonie. Davor ist eine Gedenkveranstaltung für während des Nationalsozialismus verfolgte jüdische Musiker geplant.

0: Jutro weitet den Rückruf einer Bio-Bärenmischung aus, die bei Lidl verkauft wurde. Der Verdacht? Das Tiefkühlprodukt der Marke Freschona könnte mit Noroviren verunreinigt sein, die Brechdurchfall und Flüssigkeitsverlust verursachen können. Wer die Bären noch im Gefrierschrank hat, kann sie in jeder Lidl-Filiale ohne Kassenzettel zurückgeben.
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0: Der Samstag wird bundesweit warm und überwiegend sonnig. Ein schöner Sommertag. Im Norden bis zu 27 Grad und nur 10% Regenwahrscheinlichkeit. Deutlich freundlicher als noch heute. Im Süden am wärmsten. Bis zu 31 Grad und kaum Regenrisiko, strahlender Sonnenschein. Im Osten ebenfalls sommerlich bei rund 30 Grad und nur 5% Regenwahrscheinlichkeit. Im Westen warm und trocken bei bis zu 29 Grad. Ein gelungener Samstag.
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1: Mit Julia Fritz. Mit einer großen Parade durch die Innenstadt feiert Berlin heute den Christopher Street Day. Mehr als 100.000 Manchester nehmen daran teil. Der Berliner CSD

0: AfD gehört zu den größten Demonstrationen für Vielfalt und Menschenrechte in Europa. Die Organisatoren warnten vor Beginn vor einem raueren gesellschaftlichen Klima. Queere Menschen stünden weltweit unter zunehmendem Druck. Pakete schwerer als 23 Kilogramm sollen künftig nicht mehr von einem Zusteller allein ausgeliefert werden. DHL fordert dafür eine gesetzliche Regelung. Intern einführen will der Konzern die Grenze nicht, um nicht gegenüber Konkurrenten benachteiligt zu sein. Rückenprobleme durch schwere Pakete seien Grund für jede dritte Krankmeldung. Die Gewerkschaft Verdi unterstützt die Forderung und will zwei Zusteller sogar bereits ab 20 Kilogramm. In Frankreich wurden wegen der Waldbrände tausende Menschen aus Vororten von Bordeaux evakuiert. Insgesamt mussten mehr als 140.000 Menschen in Sicherheit gebracht werden. In Spanien haben sich mehrere Brände nahe Madrid zu einem Großfeuer vereinigt. Die Regierung hat den nationalen Notstand ausgerufen. Rund 60.000 Menschen sind betroffen. Radprofi Florian Lipowitz ist nach seinem Sturz beim Tour de France-Zeitfahren wieder zu Hause. Der 25-Jährige hatte sich das rechte Schlüsselbein gebrochen und wurde operiert. Für den Vorjahresdritto der Tour dürften die nächsten großen Ziele damit in weite Ferne gerückt sein. Sowohl die Vuelta als auch die WM im September in Montreal kommen für ihn wohl zu früh.
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0: Der Samstag wird bundesweit warm und überwiegend sonnig. Ein schöner Sommertag. Im Norden bis zu 27 Grad und nur 10% Regenwahrscheinlichkeit. Deutlich freundlicher als noch heute. Im Süden am wärmsten. Bis zu 31 Grad und kaum Regenrisiko. Strahlender Sonnenschein. Im Osten ebenfalls sommerlich bei rund 30 Grad und nur 5% Regenwahrscheinlichkeit. Im Westen warm und trocken bei bis zu 29 Grad. Ein gelungener Samstag.
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1: Mit Julia Fritz. Mit einer großen Parade durch die Innenstadt feiert Berlin heute den Christopher Street Day. Mehr als 100.000 Manchester nehmen daran teil. Der Berliner CSD gehört zu den größten Demonstrationen für Vielfalt und Menschenrechte in Europa. Die Organisatoren warnten vor Beginn vor einem raueren gesellschaftlichen Klima. Queere Menschen stünden weltweit unter zunehmendem Druck. Pakete schwerer als 23 Kilogramm sollen künftig nicht mehr von einem Zusteller allein ausgeliefert werden. DHL fordert dafür eine gesetzliche Regelung. Intern einführen will der Konzern die Grenze nicht, um nicht gegenüber Konkurrenten benachteiligt zu sein.

0: Rückenprobleme durch schwere Pakete seien Grund für jede dritte Krankmeldung. Die Gewerkschaft Verdi unterstützt die Forderung und will zwei Zusteller sogar bereits ab 20 Kilogramm. In Frankreich wurden wegen der Waldbrände tausende Menschen aus Vororten von Bordeaux evakuiert. Insgesamt mussten mehr als 140.000 Menschen in Sicherheit gebracht werden. In Spanien haben sich mehrere Brände nahe Madrid zu einem Großfeuer vereinigt. Die Regierung hat den nationalen Notstand ausgerufen. Rund 60.000 Menschen sind betroffen. Radprofi Florian Lipowitz ist nach seinem Sturz beim Tour de France-Zeitfahren wieder zu Hause. Der 25-Jährige hatte sich das rechte Schlüsselbein gebrochen und wurde operiert. Für den Vorjahresdritto der Tour dürften die nächsten großen Ziele damit in weite Ferne gerückt sein. Sowohl die Vuelta als auch die WM im September in Montreal kommen für ihn wohl zu früh.
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0: In der Nacht bleibt es mild, im Norden kühlt es etwas stärker ab als im Süden und Osten. Im Norden wird der Sonntag wechselhaft und deutlich kühler. Bei nur rund 20 Grad und 80% Regenwahrscheinlichkeit ist Regen sehr wahrscheinlich. Im Süden ebenfalls wechselhafter als heute. Bei rund 25 Grad und 35% Regenwahrscheinlichkeit sind Schauer möglich. Im Osten der freundlichste Teil am Sonntag. Bei rund 29 Grad und nur 10% Regenwahrscheinlichkeit bleibt es überwiegend trocken. Im Westen wechselhaft bei rund 23 Grad und 40% Regenwahrscheinlichkeit. Nach dem warmen Samstag ein deutlicher Rückgang.
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1: Mit Julia Fritz. Mit einer großen Parade durch die Innenstadt feiert Berlin heute den Christopher Street Day. Mehr als 100.000 Manchester nehmen daran teil. Der Berliner CSD gehört zu den größten Demonstrationen für Vielfalt und Menschenrechte in Europa. Die Organisatoren warnten vor Beginn vor einem raueren gesellschaftlichen Klima. Queere Menschen stünden weltweit unter zunehmendem Druck. Pakete schwerer als 23 Kilogramm sollen künftig nicht mehr von einem Zusteller allein ausgeliefert werden. DHL fordert dafür eine gesetzliche Regelung. Intern einführen will der Konzern die Grenze nicht, um nicht gegenüber Konkurrenten benachteiligt zu sein. Rückenprobleme durch schwere Pakete seien Grund für jede dritte Krankmeldung. Die Gewerkschaft Verdi unterstützt die Forderung und will zwei Zusteller sogar bereits ab 20 Kilogramm. In Frankreich wurden wegen der Waldbrände tausende Menschen aus Vororten von Bordeaux evakuiert. Insgesamt mussten mehr als 140.000 Menschen in Sicherheit gebracht werden. In Spanien haben sich mehrere Brände nahe Madrid zu einem Großfeuer vereinigt. Die Regierung hat den nationalen Notstand ausgerufen. Rund 60.000 Menschen sind betroffen. Radprofi Florian Lipowitz ist nach seinem Sturz beim Tour de France-Zeitfahren wieder zu Hause. Der 25-Jährige hatte sich das rechte Schlüsselbein gebrochen und wurde operiert. Für den Vorjahresdritto der Tour dürften die nächsten großen Ziele damit in weite Ferne gerückt sein. Sowohl die Vuelta als auch die WM im September in Montreal kommen für ihn wohl zu früh.
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1: In der Nacht bleibt es mild, im Norden kühlt es etwas stärker ab als im Süden und Osten. Im Norden wird der Sonntag wechselhaft und deutlich kühler. Bei nur rund 20 Grad und 80% Regenwahrscheinlichkeit ist Regen sehr wahrscheinlich. Im Süden ebenfalls wechselhafter als heute. Bei rund 25 Grad und 35% Regenwahrscheinlichkeit sind Schauer möglich. Im Osten der freundlichste Teil am Sonntag. Bei rund 29 Grad und nur 10% Regenwahrscheinlichkeit bleibt es überwiegend trocken. Im Westen wechselhaft bei rund 23 Grad und 40% Regenwahrscheinlichkeit. Nach dem warmen Samstag ein deutlicher Rückgang.
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1: Mit Julia Fritz. Mit einer großen Parade durch die Innenstadt feiert Berlin heute den Christopher Street Day. Mehr als 100.000 Manchester nehmen daran teil. Der Berliner CSD gehört zu den größten Demonstrationen für Vielfalt und Menschenrechte in Europa. Die Organisatoren warnten vor Beginn vor einem raueren gesellschaftlichen Klima. Queere Menschen stünden weltweit unter zunehmendem Druck. Pakete schwerer als 23 Kilogramm sollen künftig nicht mehr von einem Zusteller allein ausgeliefert werden. DHL fordert dafür eine gesetzliche Regelung. Intern einführen will der Konzern die Grenze nicht, um nicht gegenüber Konkurrenten benachteiligt zu sein. Rückenprobleme durch schwere Pakete seien Grund für jede dritte Krankmeldung. Die Gewerkschaft Verdi unterstützt die Forderung und will zwei Zusteller sogar bereits ab 20 Kilogramm. In Frankreich wurden wegen der Waldbrände tausende Menschen aus Vororten von Bordeaux evakuiert. Insgesamt mussten mehr als 140.000 Menschen in Sicherheit gebracht werden. In Spanien haben sich mehrere Brände nahe Madrid zu einem Großfeuer vereinigt. Die Regierung hat den nationalen Notstand ausgerufen. Rund 60.000 Menschen sind betroffen. Radprofi Florian Lipowitz ist nach seinem Sturz beim Tour de France-Zeitfahren wieder zu Hause. Der 25-Jährige hatte sich das rechte Schlüsselbein gebrochen und wurde operiert.

0: Für den Vorjahresdritto der Tour dürften die nächsten großen Ziele damit in weite Ferne gerückt sein. Sowohl die Vuelta als auch die WM im September in Montreal kommen für ihn wohl zu früh.
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0: In der Nacht bleibt es mild, im Norden kühlt es etwas stärker ab als im Süden und Osten. Im Norden wird der Sonntag wechselhaft und deutlich kühler. Bei nur rund 20 Grad und 80% Regenwahrscheinlichkeit ist Regen sehr wahrscheinlich. Im Süden ebenfalls wechselhafter als heute. Bei rund 25 Grad und 35% Regenwahrscheinlichkeit sind Schauer möglich. Im Osten der freundlichste Teil am Sonntag. Bei rund 29 Grad und nur 10% Regenwahrscheinlichkeit bleibt es überwiegend trocken. Im Westen wechselhaft bei rund 23 Grad und 40% Regenwahrscheinlichkeit. Nach dem warmen Samstag ein deutlicher Rückgang.
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0: Demonstrationen für Vielfalt und Menschenrechte in Europa. Die Organisatoren warnten vor Beginn vor einem raueren gesellschaftlichen Klima. Queere Menschen stünden weltweit unter zunehmendem Druck. Pakete schwerer als 23 Kilogramm sollen künftig nicht mehr von einem Zusteller allein ausgeliefert werden. DHL fordert dafür eine gesetzliche Regelung. Intern einführen will der Konzern die Grenze nicht, um nicht gegenüber Konkurrenten benachteiligt zu sein. Rückenprobleme durch schwere Pakete seien Grund für jede dritte Krankmeldung. Die Gewerkschaft Verdi unterstützt die Forderung und will zwei Zusteller sogar bereits ab 20 Kilogramm. In Frankreich wurden wegen der Waldbrände tausende Menschen aus Vororten von Bordeaux evakuiert. Insgesamt mussten mehr als 140.000 Menschen in Sicherheit gebracht werden. In Spanien haben sich mehrere Brände nahe Madrid zu einem Großfeuer vereinigt. Die Regierung hat den nationalen Notstand ausgerufen. Rund 60.000 Menschen sind betroffen. Radprofi Florian Lipowitz ist nach seinem Sturz beim Tour de France-Zeitfahren wieder zu Hause. Der 25-Jährige hatte sich das rechte Schlüsselbein gebrochen und wurde operiert. Für den Vorjahresdritto der Tour dürften die nächsten großen Ziele damit in weite Ferne gerückt sein. Sowohl die Vuelta als auch die WM im September in Montreal kommen für ihn wohl zu früh.
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0: In der Nacht bleibt es mild, im Norden kühlt es etwas stärker ab als im Süden und Osten. Im Norden wird der Sonntag wechselhaft und deutlich kühler. Bei nur rund 20 Grad und 80% Regenwahrscheinlichkeit ist Regen sehr wahrscheinlich. Im Süden ebenfalls wechselhafter als heute. Bei rund 25 Grad und 35% Regenwahrscheinlichkeit sind Schauer möglich. Im Osten der freundlichste Teil am Sonntag. Bei rund 29 Grad und nur 10% Regenwahrscheinlichkeit bleibt es überwiegend trocken. Im Westen wechselhaft bei rund 23 Grad und 40% Regenwahrscheinlichkeit. Nach dem warmen Samstag ein deutlicher Rückgang.
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1: Mit Julia Fritz. Mit einer großen Parade durch die Innenstadt feiert Berlin heute den Christopher Street Day. Mehr als 100.000 Manchester nehmen daran teil. Der Berliner CSD gehört zu den größten Demonstrationen für Vielfalt und Menschenrechte in Europa. Die Organisatoren warnten vor Beginn vor einem raueren gesellschaftlichen Klima. Queere Menschen stünden weltweit unter zunehmendem Druck. Pakete schwerer als 23 Kilogramm sollen künftig nicht mehr von einem Zusteller allein ausgeliefert werden. DHL fordert dafür eine gesetzliche Regelung. Intern einführen will der Konzern die Grenze nicht, um nicht gegenüber Konkurrenten benachteiligt zu sein. Rückenprobleme durch schwere Pakete seien Grund für jede dritte Krankmeldung. Die Gewerkschaft Verdi unterstützt die Forderung und will zwei Zusteller sogar bereits ab 20 Kilogramm. In Frankreich wurden wegen der Waldbrände tausende Menschen aus Vororten von Bordeaux evakuiert. Insgesamt mussten mehr als 140.000 Menschen in Sicherheit gebracht werden. In Spanien haben sich mehrere Brände nahe Madrid zu einem Großfeuer vereinigt. Die Regierung hat den nationalen Notstand ausgerufen. Rund 60.000 Menschen sind betroffen. Radprofi Florian Lipowitz ist nach seinem Sturz beim Tour de France-Zeitfahren wieder zu Hause. Der 25-Jährige hatte sich das rechte Schlüsselbein gebrochen und wurde operiert. Für den Vorjahresdrittel der Tour dürften die nächsten großen Ziele damit in weite Ferne gerückt sein. Sowohl die Vuelta als auch die WM im September in Montreal kommen für ihn wohl zu früh.
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1: In der Nacht bleibt es mild, im Norden kühlt es etwas stärker ab als im Süden und Osten. Im Norden wird der Sonntag wechselhaft und deutlich kühler. Bei nur rund 20 Grad und 80% Regenwahrscheinlichkeit ist Regen sehr wahrscheinlich. Im Süden ebenfalls wechselhafter als heute. Bei rund 25 Grad und 35% Regenwahrscheinlichkeit sind Schauer möglich. Im Osten der freundlichste Teil am Sonntag. Bei rund 29 Grad und nur 10% Regenwahrscheinlichkeit bleibt es überwiegend trocken. Im Westen wechselhaft bei rund 23 Grad und 40% Regenwahrscheinlichkeit. Nach dem warmen Samstag ein deutlicher Rückgang.
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1: Mit Julia Fritz. Mit einer großen Parade durch die Innenstadt feiert Berlin heute den Christopher Street Day. Mehr als 100.000 Manchester nehmen daran teil. Der Berliner CSD gehört zu den größten Demonstrationen für Vielfalt und Menschenrechte in Europa. Die Organisatoren warnten vor Beginn vor einem raueren gesellschaftlichen Klima. Queere Menschen stünden weltweit unter zunehmendem Druck. Pakete schwerer als 23 Kilogramm sollen künftig nicht mehr von einem Zusteller allein ausgeliefert werden. DHL fordert dafür eine gesetzliche Regelung. Intern einführen will der Konzern die Grenze nicht, um nicht gegenüber Konkurrenten benachteiligt zu sein. Rückenprobleme durch schwere Pakete seien Grund für jede dritte Krankmeldung. Die Gewerkschaft Verdi unterstützt die Forderung und will zwei Zusteller sogar bereits ab 20 Kilogramm. In Frankreich wurden wegen der Waldbrände tausende Menschen aus Vororten von Bordeaux evakuiert. Insgesamt mussten mehr als 140.000 Menschen in Sicherheit gebracht werden. In Spanien haben sich mehrere Brände nahe Madrid zu einem Großfeuer vereinigt. Die Regierung hat den nationalen Notstand ausgerufen. Rund 60.000 Menschen sind betroffen. Radprofi Florian Lipowitz ist nach seinem Sturz beim Tour de France-Zeitfahren wieder zu Hause. Der 25-Jährige hatte sich das rechte Schlüsselbein gebrochen und wurde operiert. Für den Vorjahresdritto der Tour dürften die nächsten großen Ziele damit in weite Ferne gerückt sein. Sowohl die Vuelta als auch die WM im September in Montreal kommen für ihn wohl zu früh.
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1: In der Nacht bleibt es mild, im Norden kühlt es etwas stärker ab als im Süden und Osten. Im Norden wird der Sonntag wechselhaft und deutlich kühler. Bei nur rund 20 Grad und 80% Regenwahrscheinlichkeit ist Regen sehr wahrscheinlich. Im Süden ebenfalls wechselhafter als heute. Bei rund 25 Grad und 35% Regenwahrscheinlichkeit sind Schauer möglich. Im Osten der freundlichste Teil am Sonntag. Bei rund 29 Grad und nur 10% Regenwahrscheinlichkeit bleibt es überwiegend trocken. Im Westen wechselhaft bei rund 23 Grad und 40% Regenwahrscheinlichkeit. Nach dem warmen Samstag ein deutlicher Rückgang.
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1: Mit Julia Fritz. Mit einer großen Parade durch die Innenstadt feiert Berlin heute den Christopher Street Day. Mehr als 100.000 Manchester nehmen daran teil. Der Berliner CSD gehört zu den größten Demonstrationen für Vielfalt und Menschenrechte in Europa. Die Organisatoren warnten vor Beginn vor einem raueren gesellschaftlichen Klima. Queere Menschen stünden weltweit unter zunehmendem Druck. Pakete schwerer als 23 Kilogramm sollen künftig nicht mehr von einem Zusteller allein ausgeliefert werden. DHL fordert dafür eine gesetzliche Regelung. Intern einführen will der Konzern die Grenze nicht, um nicht gegenüber Konkurrenten benachteiligt zu sein. Rückenprobleme durch schwere Pakete seien Grund für jede dritte Krankmeldung. Die Gewerkschaft Verdi unterstützt die Forderung und will zwei Zusteller sogar bereits ab 20 Kilogramm. In Frankreich wurden wegen der Waldbrände tausende Menschen aus Vororten von Bordeaux evakuiert. Insgesamt mussten mehr als 140.000 Menschen in Sicherheit gebracht werden. In Spanien haben sich mehrere Brände nahe Madrid zu einem Großfeuer vereinigt. Die Regierung hat den nationalen Notstand ausgerufen. Rund 60.000 Menschen sind betroffen. Radprofi Florian Lipowitz ist nach seinem Sturz beim Tour de France-Zeitfahren wieder zu Hause. Der 25-Jährige hatte sich das rechte Schlüsselbein gebrochen und wurde operiert. Für den Vorjahresdritto der Tour dürften die nächsten großen Ziele damit in weite Ferne gerückt sein. Sowohl die Vuelta als auch die WM im September in Montreal kommen für ihn wohl zu früh.
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1: In der Nacht bleibt es mild, im Norden kühlt es etwas stärker ab als im Süden und Osten. Im Norden wird der Sonntag wechselhaft und deutlich kühler. Bei nur rund 20 Grad und 80% Regenwahrscheinlichkeit ist Regen sehr wahrscheinlich. Im Süden ebenfalls wechselhafter als heute. Bei rund 25 Grad und 35% Regenwahrscheinlichkeit sind Schauer möglich. Im Osten der freundlichste Teil am Sonntag. Bei rund 29 Grad und nur 10% Regenwahrscheinlichkeit bleibt es überwiegend trocken. Im Westen wechselhaft bei rund 23 Grad und 40% Regenwahrscheinlichkeit. Nach dem warmen Samstag ein deutlicher Rückgang.

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1: Mit Julia Fritz. Mit einer großen Parade durch die Innenstadt feiert Berlin heute den Christopher Street Day. Mehr als 100.000 Manchester nehmen daran teil. Der Berliner CSD gehört zu den größten Demonstrationen für Vielfalt und Menschenrechte in Europa. Die Organisatoren warnten vor Beginn vor einem raueren gesellschaftlichen Klima. Queere Menschen stünden weltweit unter zunehmendem Druck. Pakete schwerer als 23 Kilogramm.

0: In Spanien haben sich mehrere Brände nahe Madrid zu einem Großfeuer vereinigt. Die Regierung hat den nationalen Notstand ausgerufen. Rund 60.000 Menschen sind betroffen. Radprofi Florian Lipowitz ist nach seinem Sturz beim Tour de France-Zeitfahren wieder zu Hause. Der 25-Jährige hatte sich das rechte Schlüsselbein gebrochen und wurde operiert. Für den Vorjahresdritto der Tour dürften die nächsten großen Ziele damit in weite Ferne gerückt sein. Sowohl die Vuelta als auch die WM im September in Montreal kommen für ihn wohl zu früh.
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0: In der Nacht bleibt es mild, im Norden kühlt es etwas stärker ab als im Süden und Osten. Im Norden wird der Sonntag wechselhaft und deutlich kühler. Bei nur rund 20 Grad und 80% Regenwahrscheinlichkeit ist Regen sehr wahrscheinlich. Im Süden ebenfalls wechselhafter als heute. Bei rund 25 Grad und 35% Regenwahrscheinlichkeit sind Schauer möglich. Im Osten der freundlichste Teil am Sonntag. Bei rund 29 Grad und nur 10% Regenwahrscheinlichkeit bleibt es überwiegend trocken. Im Westen wechselhaft bei rund 23 Grad und 40% Regenwahrscheinlichkeit. Nach dem warmen Samstag ein deutlicher Rückgang.
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1: Mit Julia Fritz. Mit einer großen Parade durch die Innenstadt feiert Berlin heute den Christopher Street Day. Mehr als 100.000 Manchester nehmen daran teil. Der Berliner CSD gehört zu den größten Demonstrationen für Vielfalt und Menschenrechte in Europa. Die Organisatoren warnten vor Beginn vor einem raueren gesellschaftlichen Klima. Kilogramm sollen künftig nicht mehr von einem Zusteller allein ausgeliefert werden. DHL fordert dafür eine gesetzliche Regelung. Intern einführen will der Konzern die Grenze nicht, um nicht gegenüber Konkurrenten benachteiligt zu sein. Rückenprobleme durch schwere Pakete seien Grund für jede dritte Krankmeldung. Die Gewerkschaft Verdi unterstützt die Forderung und will zwei Zusteller sogar bereits ab 20 Kilogramm. In Frankreich wurden wegen der Waldbrände tausende Menschen aus Vororten von Bordeaux evakuiert. Insgesamt mussten mehr als 140.000 Menschen in Sicherheit gebracht werden. In Spanien haben sich mehrere Brände nahe Madrid zu einem Großfeuer vereinigt. Die Regierung hat den nationalen Notstand ausgerufen. Rund 60.000 Menschen sind betroffen. Radprofi Florian Lipowitz ist nach seinem Sturz beim Tour de France-Zeitfahren wieder zu Hause. Der 25-Jährige hatte sich das rechte Schlüsselbein gebrochen und wurde operiert. Für den Vorjahresdrittel der Tour dürften die nächsten großen Ziele damit in weite Ferne gerückt sein. Sowohl die Vuelta als

0: Am Samstag ein deutlicher Rückgang.
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1: Mit Julia Fritz. Mit einer großen Parade durch die Innenstadt feiert Berlin heute den Christopher Street Day. Mehr als 100.000 Manchester nehmen daran teil. Der Berliner CSD gehört zu den größten Demonstrationen für Vielfalt und Menschenrechte in Europa. Die Organisatoren warnten vor Beginn vor einem raueren gesellschaftlichen Klima. Queere Menschen stünden weltweit unter zunehmendem Druck. Pakete schwerer als 23 Kilogramm sollen künftig nicht mehr von einem Zusteller allein ausgeliefert werden. DHL fordert dafür eine gesetzliche Regelung. Intern einführen will der Konzern die Grenze nicht, um nicht gegenüber Konkurrenten benachteiligt zu sein. Rückenprobleme durch schwere Pakete seien Grund für jede dritte Krankmeldung. Die Gewerkschaft Verdi unterstützt die Forderung und will zwei Zusteller sogar bereits ab 20 Kilogramm. In Frankreich wurden wegen der Waldbrände tausende Menschen aus Vororten von Bordeaux evakuiert. Insgesamt mussten mehr als 140.000 Menschen in Sicherheit gebracht werden. In Spanien haben sich mehrere Brände nahe Madrid zu einem Großfeuer vereinigt. Die Regierung hat den nationalen Notstand ausgerufen. Rund 60.000 Menschen sind betroffen. Radprofi Florian Lipowitz ist nach seinem Sturz beim Tour de France-Zeitfahren wieder zu Hause. Der 25-Jährige hatte sich das rechte Schlüsselbein gebrochen und wurde operiert. Für den Vorjahresdritto der Tour dürften die nächsten großen Ziele damit in weite Ferne gerückt sein. Sowohl die Vuelta als auch die WM im September in Montreal kommen für ihn wohl zu früh.
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1: In der Nacht bleibt es mild, im Norden kühlt es etwas stärker ab als im

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1: Mit Julia Fritz. Mit einer großen Parade durch die Innenstadt feiert Berlin heute den Christopher Street Day. Mehr als 100.000 Manchester nehmen daran teil. Der Berliner CSD gehört zu den größten Demonstrationen für Vielfalt und Menschenrechte in Europa. Die Organisatoren warnten vor Beginn vor einem raueren gesellschaftlichen Klima. Queere Menschen stünden weltweit unter zunehmendem Druck. Pakete schwerer als 23 Kilogramm sollen künftig nicht mehr von einem Zusteller allein ausgeliefert werden. DHL fordert dafür eine gesetzliche Regelung. Intern einführen will der Konzern die Grenze nicht, um nicht gegenüber Konkurrenten benachteiligt zu sein. Rückenprobleme durch schwere Pakete seien Grund für jede dritte Krankmeldung. Die Gewerkschaft Verdi unterstützt die Forderung und will zwei Zusteller sogar bereits ab 20 Kilogramm. In Frankreich wurden wegen der Waldbrände tausende Menschen aus Vororten von Bordeaux evakuiert. Insgesamt mussten mehr als 140.000 Menschen in Sicherheit gebracht werden. In Spanien haben sich mehrere Brände nahe Madrid zu einem Großfeuer vereinigt. Die Regierung hat den nationalen Notstand ausgerufen. Rund 60.000 Menschen sind betroffen. Radprofi Florian Lipowitz ist nach seinem Sturz beim Tour de France-Zeitfahren wieder zu Hause. Der 25-Jährige hatte sich das rechte Schlüsselbein gebrochen und wurde operiert. Für den Vorjahresdritto der Tour dürften die nächsten großen Ziele damit in weite Ferne gerückt sein. Sowohl die Vuelta als auch die WM im September in Montreal kommen für ihn wohl zu früh.
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1: In der Nacht bleibt es mild, im Norden kühlt es etwas stärker ab als im Süden und Osten. Im Norden wird der Sonntag wechselhaft und deutlich kühler. Bei nur rund 20 Grad und 80% Regenwahrscheinlichkeit ist Regen sehr wahrscheinlich. Im Süden ebenfalls wechselhafter als heute. Bei rund 25 Grad und 35% Regenwahrscheinlichkeit sind Schauer möglich. Im Osten der freundlichste Teil am Sonntag. Bei rund 29 Grad und nur 10% Regenwahrscheinlichkeit bleibt es überwiegend trocken. Im Westen wechselhaft bei rund 23 Grad und 40% Regenwahrscheinlichkeit. Nach dem warmen Samstag ein deutlicher Rückgang.
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